zog sich das Volk in Waffen, im Bewusstsein seiner Stärke, hinaus in den heiligen Kampf, als Union und der gleichen Begeisterung durchdrungen. Aus den Augen unserer Brüder und unserer Söhne blitzt der alte deutsche Kampf nicht. Wir sollen in eiserner Tatkraft, aber gerade deswegen groß, sehen wir die Einigung unseres Heeres und unserer Marine an ihrer großen Arbeit. Alles aber, die Einigkeit der ganzen Nation, während wir des Volkes in Waffen, die Einigkeit der Heere und Marineleitung, wirft uns in Sieg, den Kampf, den wir im Bewusstsein, die Gerechtigkeit unserer Sache führen, die Verteidigung, die Ehre und die Größe unseres Vaterlandes.